Wir legen los. Unser Blitzer-Service heute am Montag. Blitzer heute in Heinsberg, Oberbruch, Kranzes. In Heinsberg, Laffeld auf der Marstraße. Und in Hückelhofen, Ratheim auf der Hagbucher Straße. Habt eine gute Fahrt heute am Montag.

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1: Mit Michael Daub. Im Streit um die Rentenreform macht Bundeswirtschaftsministerin Reiche Druck. Bis Jahresende solle die Reform beschlossen sein, so die CDU-Politikerin in der Bild am Sonntag. SPD-Arbeitsministerin Baas müsse sich mit ihrem Gesetzentwurf beeilen und die Koalitionsbeschlüsse 1:1 umsetzen, da sie selbst mitverhandelt habe. Die SPD tut sich allerdings schwer mit einem Kernpunkt. Anders als von Experten empfohlen, will sie am abschlagsfreien Renteneintritt nach 45 Beitragsjahren festhalten. Nach der gescheiterten Hinrichtung der US-Amerikanerin Christa Pike tritt der Leiter der Strafvollzugsbehörde von Tennessee zurück. Frank Strada werde sein Amt noch in diesem Monat niederlegen, gab Gouverneur Bill Lee bekannt. Sein Rückzug liege im besten Interesse der Bevölkerung von Tennessee, erklärte Strada selbst. Eine unabhängige Untersuchung soll nun klären, warum Pike die Giftspritze trotz zweier Dosen des vorgesehenen Mittels überlebte. Kinderrechtsorganisationen warnen vor den Gefahren künstlicher Intelligenz für Kinder und Jugendliche. KI sei im Alltag junger Menschen tief verankert, oft ohne dass ihnen das bewusst sei, heißt es in einer Studie. Die Autoren fordern Kinderschutz von Anfang an in jede KI-Anwendung einzubeziehen und Kinder an der KI-Regulierung zu beteiligen. Eine DAK-Studie hatte im März gezeigt, dass bis zu 10% der Kinder und Jugendlichen mit KI auf Vertrauen

0: den Alpen Regen, ansonsten, wenn der Nebel weg ist, freundlich, im Norden teils stark bewölkt, nachmittags aufgelockert. 17 bis 24 Grad.
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Wir legen los. Unser Blitzer-Service heute am Montag. Blitzer heute in Heinsberg, Oberbruch, Kranzes. In Heinsberg, Laffeld auf der Marstraße. Und in Hückelhofen, Ratheim auf der Hagbucher Straße. Habt eine gute Fahrt heute am Montag.

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1: Mit Michael Daub. Die neue E-Auto-Prämie ist aus Sicht der Bundesregierung gut angelaufen. Die Regierung zieht damit eine positive Zwischenbilanz. Umweltminister Schneider sagt, seit Mai sind bereits 100.000 Anträge ausgezahlt worden. Davon profitieren nach seinen Angaben vor allem Haushalte mit kleinem und mittlerem Einkommen. Wie hoch der Zuschuss ausfällt, hängt vom Fahrzeug und vom Einkommen ab. Maximal gibt es 6.000 Euro Zuschuss vom Staat. Fast jeder Zweite in Deutschland traut Angela Merkel mehr zu als dem heutigen Kanzler Merz, wenn es um die Lösung der aktuellen Probleme geht. Das ergab eine Umfrage des YouGov-Instituts. 48% sagen, Merkel wäre besser geeignet, 29% sehen beide gleich gut oder gleich schlecht. Nur 8% halten Merkel dagegen für weniger geeignet. Der Rest ist noch unschlüssig. In Ulm startet heute der Prozess gegen drei junge Männer und eine Frau. Sie sollen in 4 Bundesländern, in Baden-Württemberg, Bayern, Berlin und Brandenburg, hunderten Autos Bauschaum in den Auspuff gesprüht haben. Aus Sicht der Ermittler wollten sie damit die letzte Bundestagswahl beeinflussen. Zunächst hatte man Klimaaktivisten im Visier, inzwischen geht die Anklage von angestifteten sogenannten Wegwerfagenten aus. Jürgen Klopp und die deutsche Nationalmannschaft finden in der Nations League nicht in die Erfolgsspur. Im Rückspiel gegen Griechenland in Thessaloniki reichte es am Abend nur zu einem torlosen Unentschieden. Ein Sieg blieb damit aus. Eine Woche zuvor hatte das Team in Augsburg 0:1 gegen die Griechen verloren. Aus 4 Spielen unter Klopp in der Nations League stehen damit nur 5 Punkte auf dem Konto. Soweit die Meldungen.
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1: Heute an den Alpen und im Vorland noch Schauer, teilweise auch Gewitter. Ansonsten, wenn der Nebel weg ist, sonnig oder locker bewölkt, 17 bis 23 Grad.
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Wir legen los. Unser Blitzer-Service heute am Montag. Blitzer heute in Heinsberg, Oberbruch, Kranzes. In Heinsberg, Laffeld auf der Marstraße. Und in Hückelhofen, Ratheim auf der Hagbucher Straße. Habt eine gute Fahrt heute am Montag.

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1: Mit Michael Daub. Der Führerschein soll günstiger werden. Dafür plant die Bundesregierung eine Reform, die ab kommendem Jahr gelten soll. Heute gibt es dazu eine Anhörung im Verkehrsausschuss des Bundestags. Geplant ist unter anderem, dass die Theorie auch online gelernt werden kann und das Üben mit den Eltern oder im Simulator möglich ist. Die Fahrlehrerverbände halten wenig davon und fürchten um die Verkehrssicherheit. Sie fordern, dass die Ausbildungsqualität mindestens erhalten bleibt. Seit Mai gibt es die neue E-Auto-Prämie und aus Sicht der Bundesregierung ist sie bisher ein Erfolg. Umweltminister Schneider sagte der Bild, gut 100.000 Anträge seien bisher bearbeitet und ausgezahlt worden. Das Geld komme genau den Menschen zugute, die vorher gar nicht an den Kauf eines E-Autos gedacht hätten. Je nach Einkommen bekommen Käufer bis zu 6.000 Euro Förderung vom Staat dazu. Der gesetzlichen Pflegeversicherung fehlt immer noch Geld. Nach Berechnungen des GKV-Spitzenverbands geht es im kommenden Jahr um rund 1 Milliarde Euro. Schon in den nächsten Wochen werden etwa 500 Millionen gebraucht, damit die Pflegekassen zahlungsfähig bleiben. Der Verband betont aber, die Leistungen seien nicht gefährdet. Verbandschef Blatt fordert in der Rheinischen Post eine nachhaltige Lösung, ohne die Beiträge weiter zu erhöhen. Die deutsche Fußballnationalmannschaft muss in der Nations League weiter um den Einzug ins Viertelfinale bangen. Das Team von Bundestrainer Jürgen Klopp kam in Griechenland nicht über ein 0:0 hinaus und bleibt in der Tabelle auf Platz 3. Damit ist weiter alles offen. Schon vor einer Woche hatte es in Augsburg gegen die Griechen ein 0:1 gegeben. Im November folgen die entscheidenden Spiele in Serbien und gegen Tabellenführer Niederlande. Soweit die Meldungen.
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1: Heute an den Alpen und im Vorland noch Schauer, teilweise auch Gewitter. Ansonsten, wenn der Nebel weg ist, sonnig oder locker bewölkt, 17 bis 23 Grad.
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legen los. Unser Blitzer-Service heute am Montag. Blitzer heute in Heinsberg, Oberbruch, Kranzes. In Heinsberg, Laffeld auf der Marstraße. Und in Hückelhofen, Ratheim auf der Hagbucher Straße. Habt eine gute Fahrt heute am Montag.

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1: Mit Michael Daub. Der Führerschein soll günstiger werden. Dafür plant die Bundesregierung eine Reform, die ab kommendem Jahr gelten soll. Heute gibt es dazu eine Anhörung im Verkehrsausschuss des Bundestags. Geplant ist unter anderem, dass die Theorie auch online gelernt werden kann und das Üben mit den Eltern oder im Simulator möglich ist. Die Fahrlehrerverbände halten wenig davon und fürchten um die Verkehrssicherheit. Sie fordern, dass die Ausbildungsqualität mindestens erhalten bleibt. Seit Mai gibt es die neue E-Auto-Prämie und aus Sicht der Bundesregierung ist sie bisher ein Erfolg. Umweltminister Schneider sagte der Bild, gut 100.000 Anträge seien bisher bearbeitet und ausgezahlt worden. Das Geld komme genau den Menschen zugute, die vorher gar nicht an den Kauf eines E-Autos gedacht hätten. Je nach Einkommen bekommen Käufer bis zu 6.000 Euro Förderung vom Staat dazu. Der gesetzlichen Pflegeversicherung fehlt immer noch Geld. Nach Berechnungen des GKV-Spitzenverbands geht es im kommenden Jahr um rund 1 Milliarde Euro. Schon in den nächsten Wochen werden etwa 500 Millionen gebraucht, damit die Pflegekassen zahlungsfähig bleiben. Der Verband betont aber, die Leistungen seien nicht gefährdet. Verbandschef Blatt fordert in der Rheinischen Post eine nachhaltige Lösung, ohne die Beiträge weiter zu erhöhen. Die deutsche Fußballnationalmannschaft muss in der Nations League weiter um den Einzug ins Viertelfinale bangen. Das Team von Bundestrainer Jürgen Klopp kam in Griechenland nicht über ein 0:0 hinaus und bleibt in der Tabelle auf Platz 3. Damit ist weiter alles offen. Schon vor einer Woche hatte es in Augsburg gegen die Griechen ein 0:1 gegeben. Im November folgen die entscheidenden Spiele in Serbien und gegen Tabellenführer Niederlande. Soweit die Meldungen.
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1: Heute an den Alpen und im Vorland noch Schauer, teilweise auch Gewitter. Ansonsten, wenn der Nebel weg ist, sonnig oder locker bewölkt, 17 bis 23 Grad.
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0: legen los. Unser Blitzer-Service heute am Montag. Blitzer heute in Heinsberg, Oberbruch, Kranzes. In Heinsberg, Laffeld auf der Marstraße. Und in Hückelhofen, Ratheim auf der Hagbucher Straße. Habt eine gute Fahrt heute am Montag.
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0: Und nach dem Sonntag kommt der Montag. Tach!

Montag, der 5. Oktober und ihr seid bei Novum FM. Schön, dass ihr dabei seid. Hinter uns liegt ein langes Wochenende. Am Samstag war der Tag der Deutschen Einheit. Für den überwiegenden Teil unserer Mitmenschen ein Feiertag. Frei und hoffentlich ordentlich Zeit zum Durchatmen. Das Wochenende hat sich wettertechnisch nicht lumpen lassen. In und um Wassenberg gab es jede Menge Sonnenschein. Kaiserwetter im wahrsten Sinne des Wortes. Viele waren mit dem Rad unterwegs und haben das schöne Wetter genossen. Jetzt ist der Alltag zurück, aber keine Sorge, wir machen ihn euch ein bisschen angenehmer. 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

0: jetzt wird's luftig.
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0: Heute ist Welt-Seifenblasentag, ein Tag für kleine und große Kinder und für alle, die auch mit 50 noch begeistert einer Seifenblase hinterher schauen können. Seifenblasen haben einen ganz entscheidenden Vorteil gegenüber vielen anderen Dingen im Leben. Sie platzen und keiner, wirklich niemand ist beleidigt. Heute also Seifenwasser raus, Strohhalm rein und einmal kräftig pusten. Heute darf's ruhig ein bisschen blubbern.
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0: Wir blubbern weiter, gleich unser Horoskop, heute am Montag.

0: Jetzt werfen wir einen Blick nach oben und schauen, was die Sterne heute für unsere Promis bereithalten oder vielleicht auch für euch. Schließlich steckt in jedem von uns ein kleiner Star. Hier kommen Widder, Stier, Zwillinge, Krebs, Löwe und Jungfrau.
1: 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Widder.
2: Leonardo da Vinci ist dein großes Vorbild, denn schließlich trägst du dasselbe Sternzeichen wie dieser italienische Künstler. Zum Glück hast du auch genügend Selbstbewusstsein, um dich mit diesem Kreativling zu vergleichen. Allerdings bist du auch manchmal ungeduldig und aggressiv. Trotzdem, zerreiße dein selbstgemachtes Gemälde bitte nicht, wenn es etwas anders aussieht als da Vincis Werke.
1: Stier.
2: Eine Verbeugung bitte, denn du trägst dasselbe Sternzeichen wie Elizabeth II., eine Hoheit. Treu und zuverlässig regierst du dein Leben. Doch wenn mal etwas nicht so läuft, wie du es möchtest, gewöhne dir bitte ab, mit dem Kopf gegen einen Baum zu rennen. Denk nur mal an deine ästhetischen Hörner.
1: Zwillinge.
2: Genau wie Johnny Depp bist du als Zwilling geboren. Du hast schon immer gewusst, wie man mit Worten umgeht und führst deine Argumente geschickt und präzise, um deinen Gesprächspartner im richtigen Moment damit umzuhauen. Genau wie mit einem Säbel. So ungefähr jedenfalls.
1: Krebs.
2: Hey, wolltest du nicht schon immer mal Bundeskanzler werden? Die Sterne scheinen für dich richtig zu stehen, denn Angela Merkel hat es ja auch geschafft. Ihr als Krebsgeborene habt viel zu sagen in der Politik. Also schaffe doch bitte mal gleich die Steuern ab.
1: Löwe.
2: Alle aus deinem Freundeskreis haben es die ganze Zeit über gewusst. Du hast ein Faible für Schlager. Genau wie Helene Fischer, denn ihr tragt das gleiche Sternzeichen. Also schmettere los, aber bitte nur unter der Dusche.
1: Jungfrau.
2: Du bist verliebt? Schreibe deinem Schatz doch einfach ein wunderschönes Gedicht. Das kannst du nicht? Doch, natürlich. Schließlich trägst du dasselbe Sternzeichen wie Goethe.
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0: Prominent geht es weiter. Die noch fehlenden 6 Sternzeichen: Waage, Skorpion, Schütze, Steinbock, Wassermann und Fische. Gleich hier bei uns.

0: geht zur zweiten Runde unseres Horoskops. Jetzt sind Waage, Skorpion, Schütze, Steinbock, Wassermann und Fische an der Reihe. Wir schauen, welcher Promi-Effekt heute auf euch abfärbt. Glamour, Drama oder vielleicht einfach nur ein bisschen Größenwahn. Die Sterne wissen es.
1: 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Waage.
2: Fange du doch mal mit dem Rappen an. Das könnte dein neues Hobby werden. Vielleicht hat Bushido etwas Inspiration für dich, denn immerhin seid ihr im selben Sternzeichen geboren. Aber erwarte bitte nichts zu Tiefgründiges.
1: Skorpion.
2: Hast du nicht auch ein wenig Lust, etwas mehr Geld zu verdienen? Vielleicht so 1-2 Milliarden mehr? Na, dann mach es wie Bill Gates und gründe einfach mal Microsoft. Vielleicht gibt er dir ja was von seinem Geld ab, weil ihr doch Sternzeichenverwandte seid.
1: Schütze.
2: Also mit dir legt sich bestimmt keiner an. Ich empfehle dir, Kampfsport zu praktizieren. Genau wie Bruce Lee, ein Schütze so wie du, hast du dann echt beeindruckende Tricks auf Lager, die dir ganz bestimmt im Leben weiterhelfen.
1: Steinbock.
2: Dir fällt es bestimmt nicht schwer, das Leben wie eine riesige Rennbahn zu sehen. Es gibt etliche Abzweigungen und Reparaturstellen. Du bist jedenfalls ein erfolgreicher Fahrer, genau wie der Steinbock Michael Schumacher.
1: Wassermann.
2: Bestimmt stehst du auf Fußball, oder? Du trägst nämlich dasselbe Sternzeichen wie Joachim Löw. Also, sieh das Leben einfach wie ein langes Spiel mit Verlängerung. Es gibt Fouls und Abseitspfiffe, aber es fallen auch Tore.
1: Fische.
2: Fische sind idealistisch, kreativ und disziplinlos. Genau wie Albert Einstein. Ja, tatsächlich. Herzlichen Glückwunsch, du trägst dasselbe Sternzeichen wie das Supergenie. Als dein Jobberater würde ich dir eine Karriere im naturwissenschaftlichen Bereich empfehlen. Schließlich muss es ja eine Gruppe von Menschen geben, die in der Lage sind, abstrakt zu denken.
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0: 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Gleich hier die Veranstaltungshinweise fürs Ländle.

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0: Lust auf Herbstluftbewegung und ein bisschen grenzüberschreitende Nachbarschaftspflege? Dann haben wir einen Veranstaltungstipp für euch, der passt. Am Freitag heißt es einfach wanderbar bei der gemeinsamen Herbstwanderung der Bürgermeister von Wassenberg und Röhrdalen. Es geht los um 14 Uhr am Parkplatz des Amici Beach Clubs am Effelder Waldsee. Rund 10 Kilometer führt die Strecke entlang der deutsch-niederländischen Grenze rund um Effeld und Flodrop. 2 gemütliche Pausen sind eingeplant. Insgesamt seid ihr etwa 3 Stunden unterwegs. Die Teilnahme ist kostenlos, aber eine Anmeldung ist erforderlich, denn die Teilnehmerzahl ist begrenzt. Beste Schuhwerk nicht vergessen und bei Dauerregen fällt die Wanderung aus. Alle Infos und die Anmeldung findet ihr online bei Wassenberg.

Uns kann man in gewohnter Weise schreiben, redaktion@novumfm.de. Gleich unser Thema, Winterreifenpflicht sicher durch die kalte Jahreszeit.

0: Von Oktober bis Ostern gehören Winterreifen ans Auto. Diese Faustregel kennt fast jeder von uns. Aber stimmt das eigentlich noch? Spoiler? Nein. Entscheidend ist nämlich das Wetter und nicht der Kalender, wie wir sicher durch die kalte Jahreszeit kommen. Das weiß Danica Grosser.
1: Die alte Faustregel von O bis O bleibt in Sachen Winterreifen immer ein guter Richtwert. Generell gilt, bei Schnee und Glätte sind Winterreifen Pflicht, bei dauerhaft unter 7 Grad empfehlenswert. Wichtig ist außerdem die gesetzliche Mindestprofiltiefe von 1,6 mm. Ansonsten kann es teuer werden, sagt Marcel Schasse vom Autoservice-Spezialisten Vergölzt.
2: Durch die situative Winterreifenpflicht drohen beispielsweise 60 Euro Bußgeld, wenn man mit den falschen Reifen unterwegs ist. Und wenn man zusätzlich auch noch andere Verkehrsteilnehmer behindert, droht sogar ein Punkt in Flensburg.
1: Mit den falschen Reifen bringen wir uns und andere Verkehrsteilnehmer in Gefahr. Winterreifen bleiben durch ihre weichere Mischung auch bei niedrigeren Temperaturen flexibel und sorgen so für besseren Halt auf glatten Straßen. Die Vorteile von Ganzjahresreifen hingegen hängen vom Wohnort ab.
2: Wenn man vornehmlich städtisch unterwegs ist, nicht über Land fährt, nicht in die Berge rausfährt, dann können auch Ganzjahresreifen durchaus eine sinnvolle Alternative sein. Ganz wichtig, sie müssen das alpine Symbol tragen, nur dann sind sie auch für den Winter zulässig. Die alte MS-Kennzeichnung, die man noch kennt, reicht nicht mehr aus.
1: Die beste Zeit, einen Termin für den Reifenwechsel auszumachen, ist übrigens Anfang Mitte Oktober.
2: Dann ist man auf alle Fälle safe, man hat es bequem und entspannt hinter sich gebracht. Die meisten warten leider immer ab, bis die erste Schneeflocke auf die Nase fällt und dann ist der Ärger groß, weil dann der nächste Termin erst in 2-3 Wochen frei wird.
0: Rechtzeitig an die passende Bereifung denken, kann entspannt in die kalte Jahreszeit starten. 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

Das war's von mir für heute. Kommt gut durch den Restmontag und macht's euch schön. Morgen sind wir wieder für euch da, ab 9. Also einschalten, zuhören und dabei sein. Bis morgen hier bei uns bei Novum FM. Tschüss.

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1: Mit Michael Daub. Die neue E-Auto-Prämie ist aus Sicht der Bundesregierung gut angelaufen. Die Regierung zieht damit eine positive Zwischenbilanz. Umweltminister Schneider sagt, seit Mai sind bereits 100.000 Anträge ausgezahlt worden. Davon profitieren nach seinen Angaben vor allem Haushalte mit kleinem und mittlerem Einkommen. Wie hoch der Zuschuss ausfällt, hängt vom Fahrzeug und vom Einkommen ab. Maximal gibt es 6.000 Euro Zuschuss vom Staat. Fast jeder Zweite in Deutschland traut Angela Merkel mehr zu als dem heutigen Kanzler Merz, wenn es um die Lösung der aktuellen Probleme geht. Das ergab eine Umfrage des YouGov-Instituts. 48% sagen, Merkel wäre besser geeignet, 29% sehen beide gleich gut oder gleich schlecht. Nur 8% halten Merkel dagegen für weniger geeignet. Der Rest ist noch unschlüssig. In Ulm startet heute der Prozess gegen drei junge Männer und eine Frau. Sie sollen in 4 Bundesländern, in Baden-Württemberg, Bayern, Berlin und Brandenburg, hunderten Autos Bauschaum in den Auspuff gesprüht haben. Aus Sicht der Ermittler wollten sie damit die letzte Bundestagswahl beeinflussen. Zunächst hatte man Klimaaktivisten im Visier. Inzwischen geht die Anklage von angestifteten sogenannten Wegwerfagenten aus. Jürgen Klopp und die deutsche Nationalmannschaft finden in der Nations League nicht in die Erfolgsspur. Im Rückspiel gegen Griechenland in Thessaloniki reichte es am Abend nur zu einem torlosen Unentschieden. Ein Sieg blieb damit aus. Eine Woche zuvor hatte das Team in Augsburg 0:1 gegen die Griechen verloren. Aus 4 Spielen unter Klopp in der Nations League stehen damit nur 5 Punkte auf dem Konto. Soweit die Meldungen.
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1: Heute an den Alpen und im Vorland noch Schauer, teilweise auch Gewitter. Ansonsten, wenn der Nebel weg ist, sonnig oder locker bewölkt, 17 bis 23 Grad.
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Wir legen los. Unser Blitzer-Service heute am Montag. Blitzer heute in Heinsberg, Oberbruch, Kranzes. In Heinsberg, Laffeld auf der Marstraße. Und in Hückelhofen, Ratheim auf der Hagbucher Straße. Habt eine gute Fahrt heute am Montag.

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1: Mit Michael Daub. In Übach-Palenberg-Fredenberg hat es Freitagabend gebrannt. Eine Garage geriet aus bislang ungeklärter Ursache in Brand. Das Feuer griff wegen der engen Bebauung auf 3 Wohnhäuser über. Wegen des Rauchs gab es eine Warnmeldung. Anwohner wurden nicht verletzt, aber 2 Feuerwehrleute erlitten leichte Verletzungen. Die Löscharbeiten dauerten wegen Glutnestern ziemlich lange. Die Ermittlungen zur Brandursache laufen. In Übach-Palenberg haben Unbekannte einen Audi RS3 geklaut. Das Auto stand am Rathausplatz und trug ein Erkelenzer Kennzeichen, also ERK. Passiert ist es in der Nacht auf Freitag zwischen Donnerstagabend 21 Uhr und Freitagmorgen um 5. Wer in dieser Zeit etwas Verdächtiges am Rathausplatz beobachtet hat, soll sich bei der Polizei melden. In Hückelhofen-Baal ist ein Motorrad geklaut worden. Unbekannte nahmen eine Honda mit Heinsberger Kennzeichen mit, die in der Krefelder Straße in einer Hauseinfahrt stand. Die Tat passierte in der Nacht von Dienstag auf Mittwoch vergangener Woche zwischen 21 und 6 Uhr. Wer dort etwas Verdächtiges bemerkt hat, der kann sich bei der Polizei melden. Soweit die Meldungen.
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1: Bei uns in der Region heute heiter bis sonnig und trocken, 19 bis 23 Grad.
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1: Mit Michael Daub. Die neue E-Auto-Prämie ist aus Sicht der Bundesregierung gut angelaufen. Die Regierung zieht damit eine positive Zwischenbilanz. Umweltminister Schneider sagt, seit Mai sind bereits 100.000 Anträge ausgezahlt worden. Davon profitieren nach seinen Angaben vor allem Haushalte mit kleinem und mittlerem Einkommen. Wie hoch der Zuschuss ausfällt, hängt vom Fahrzeug und vom Einkommen ab. Maximal gibt es 6.000 Euro Zuschuss vom Staat. Fast jeder Zweite in Deutschland traut Angela Merkel mehr zu als dem heutigen Kanzler Merz, wenn es um die Lösung der aktuellen Probleme geht. Das ergab eine Umfrage des YouGov-Instituts. 48% sagen, Merkel wäre besser geeignet, 29% sehen beide gleich gut oder gleich schlecht. Nur 8% halten Merkel dagegen für weniger geeignet. Der Rest ist noch unschlüssig. In Ulm startet heute der Prozess gegen drei junge Männer und eine Frau. Sie sollen in 4 Bundesländern, in Baden-Württemberg, Bayern, Berlin und Brandenburg, hunderten Autos Bauschaum in den Auspuff gesprüht haben. Aus Sicht der Ermittler wollten sie damit die letzte Bundestagswahl beeinflussen. Zunächst hatte man Klimaaktivisten im Visier. Inzwischen geht die Anklage von angestifteten sogenannten Wegwerfagenten aus. Jürgen Klopp und die deutsche Nationalmannschaft finden in der Nations League nicht in die Erfolgsspur. Im Rückspiel gegen Griechenland in Thessaloniki reichte es am Abend nur zu einem torlosen Unentschieden. Ein Sieg blieb damit aus. Eine Woche zuvor hatte das Team in Augsburg 0:1 gegen die Griechen verloren. Aus 4 Spielen unter Klopp in der Nations League stehen damit nur 5 Punkte auf dem Konto. Soweit die Meldungen.
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1: Heute an den Alpen und im Vorland noch Schauer, teilweise auch Gewitter. Ansonsten, wenn der Nebel weg ist, sonnig oder locker bewölkt, 17 bis 23 Grad.
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Hey, da sind wir wieder, da sind wir wieder, da sind wir wieder am neuen Musikmontag. Das ist Musik von Just for Fun, nennt sich Work It Out. Und die sind eine aufstrebende Electronic Pop Act Nummer, der unter anderem zum renommierten Künstlermanagement 360 betreut werden darf. Ja, war das jetzt so richtig? Ich weiß es nicht. Sie wurden bereits schon auf bekannten Sendern wie BBC Radio 1 gespielt und traten auf renommierten Festivals wie dem Pitchfork Festival in London, Lost Village und dem Forbidden Fruit auf. Und Bekanntheit haben sie gekriegt, die Formation, durch die Zusammenarbeit Pull It On mit dem Produzenten DJ Boring. Das ganze Ding wurde in Eigenregie gedreht, Regie geführt und auch geschnitten. Ja, so ist es nämlich. Der nächste Act, der jetzt kommt, Hyperfixated heißt der Titel übrigens, ist die brandneue Single zum dazugehörigen Debütalbum oder Debüt-EP, heißt es ja heutzutage. Und Popsängerin, Songwriterin Jasmine. Ja, am 2.10. ist das Ganze dann aktualisiert und aufgeführt worden. Und der Begriff an sich beschreibt im echten Leben einen Zustand intensiver, oft als vereinnahmender Beschäftigung mit einem Thema. Genau das Thema greift jetzt Jasmine auf und bringt uns Hyperfixated.

Das Ding hat auch das Zeug zum Radio-Hit und es ist Jasmine und heißt Hyperfixated. Separate ist der nächste Titel, der uns bevorsteht von Joseph und der ist der erste allerneueste Single-Auskopplungstrack von seinem mit Spannung erwartenden zweiten Studioalbums und er verändert sich da ein bisschen und zwar bricht er mit Separate die musikalisch neue Ufer auf, ja, kann man so sagen. Während sein von der Kritik gefeiertes Debütalbum Permanent Damage aus dem Jahr 2023 stark von Gitarrenklängen geprägt war, lässt er dieses Mal fast komplett hinter sich, ja. Das Ganze wurde zusammen produziert mit dem bekannten Produzenten Barney Lister, bekannt auch durch die Zusammenarbeit mit Olivia Dean unter anderem. Und er beschreibt selbst jetzt mal den Song so, nachdem er beobachtet hat, wie jemand ging, in dem Wissen, dass es das letzte Mal sein würde, dass er diese Person sieht. Wörtlich sagt er, es ist ein seltsames Gefühl, sich ein Leben ohne jemanden vorzustellen, ohne den man es sich kurz zuvor gar nicht hätte ausmalen können. Die erste Strophe, die spiegelt die anfängliche Trauer über den Verlust wider, während die zweite Strophe und die zweite Ausführung das unmittelbare Gefühl von Wut und Zurückweisung einfängt. Ja, wie sich das Ganze musikalisch anhört, das kriegt man jetzt auf die Ohren am neuen Musikmontag auf Novum FM.

0: Musik von Joseph und Separate. Ja, das hat gar nichts mehr mit Indie-Gitarren zu tun.
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0: Mal sehen, ob er die Formation hier noch kennt. Sie klingt ein bisschen anders, ist aber weltbekannt. Infos gibt's gleich nach dem Hit.

habt ihr stimmlich rausgefunden, wer es ist. Der intime Sound ist ganz neu für die Band, mehr oder minder. Und neues Material, das basiert unter anderem auf einem kleinen Alltagsunfall von Frontmann Caleb Followill. Der stolperte nämlich zu Hause über ein Sofa und brach sich den Fuß. Da er sich kaum bewegen konnte, verbrachte er die Zeit intensiv mit seiner Akustikgitarre. Die hören wir auch sehr gut hier raus. Und infolgedessen verwarf dann die Band 4, 5 bereits geschriebene elektronischere und lautere Tracks. Stattdessen setzen sie jetzt auf diesen ungeschützten, rohen Sound, der an ihre frühen Tage in Nashville erinnert und die Einflüsse aus Folk und Country aufgreift. Ja, ein wegweisendes Video haben sie auch gemacht. Es ist ein offizielles Lyric-Video. Also man sieht die Leute nicht, man sieht nur den Text. Und die ist in Kooperation mit dem Weather Channel gemacht. Ja, dazu gibt es Bilder von Satellitenbildern der NASA, ja, aus der Umlaufbahn. Die Natur formt den Text und die Inspiration kam daher. Die Familie ist Fan quasi des Wetterkanals und als sie zuvor ein eigenes Video mit einem Song der Band untermalt hatten, entstand daraus die Idee, für diese Single offiziell gemeinsame Sache zu machen. Die Rede ist natürlich, an wen haben wir gehört? Habt das rausgefunden? Natürlich die Kings of Leon. Cold Blue Dawn heißt das Ganze. Weiter geht's mit der ersten Veröffentlichung, der Solo-Veröffentlichung, die erste für dieses Jahr, kann man sich kaum vorstellen. Und darauf geht's dann thematisch mit dem endgültigen Schlussstrich nach einer Trennung. Ja, es ist viel Trennungsschmerz jetzt wieder in der aktuellen Jahreszeit und es ist aus der Perspektive einer Person erzählt, die nach dem Beziehungsaus emotional vollkommen aufblüht, ein neues Selbstvertrauen gewinnt und als der Ex-Partner plötzlich wieder zurückkehrt und meint, nun endlich die passenden Worte gefunden zu haben, ist es schlichtweg zu spät. Und so heißt auch der Titel, Way Too Late. Die Gefühle sind erloschen und sie lässt ihn sprichwörtlich auf Reed stehen. Leonie, Way Too Late am neuen Musikmontag.

Die erste Solo-Veröffentlichung 2026 von Leonie, Way Too Late. Und Lil Nas X ist auch wieder da. Nach 18 Monaten markiert dieser Song, der jetzt kommt, das Ende der Pause und einer persönlich sehr turbulenten Phase, geprägt von einer Festnahme während der mentalen Krise in Los Angeles im Jahr 2025 sowie der anschließenden Diagnose einer bipolaren Störung. Seine offizielle kreative Rückkehr läutet nun die Ära seines kommenden Projekts Dream Boy ein. Ja, der Song ist zutiefst persönlich und wurde von Lil Nas X seiner kürzlich verstorbenen Mutter Tamikia Hill gewidmet. Und die Inspiration zu dem Track kam durch die Sprachnachricht von ihr. Und da werden diese mütterlichen Weisheiten, wie wir sie alle kennen, werden dort verarbeitet. Ja, wenn ihr euch das Video angucken wollt, ist auch schon auf den Streaming-Portalen da. Und jetzt gibt's Lil Nas X mit World's Greatest auf Novum FM 97.1.

Neue Musik von Lil Nas X, das ganze Ding heißt World's Greatest. Und wir gehen rüber in die Schweiz, da wartet Luca Henny auf uns. Und es ist nicht mehr so der gewohnte sonnige, gute Laune-Pop, sondern jetzt wird's düsterer, atmosphärischer in Richtung Dark-Pop. Ja, kombiniert treibende elektronische Beats, markante Synthesizer und Rock- bzw. Indie-Einflüsse mit einem hymnischen Refrain, der von großen chorartigen Backing-Vocals getragen wird. So ist die Beschreibung des Ganzen. Das ganze Ding heißt Wildfire, kommt aus der Schweiz von Luca Henny.

Ja Mensch, da ist doch ein alter Bekannter nochmal vorbeigekommen. PA Sports haben wir jetzt gehört und Freiheit und Phil Collins natürlich von Big Tony mit in die musikalische Untermalung genommen und der Track, der dient als die erste offizielle Single-Auskopplung zu seinem kommenden Studioalbum, heißt Von Glück zu Glück, Vom Glück zurück, langsam machen. Vom Glück zurück 2. Und das soll voraussichtlich am 5. Februar nächsten Jahres erscheinen. Und damit ist es nach 15 Jahren wieder ein legendäres Solowerk, das da kommen soll. Und Vom Glück zurück 1 quasi war im Jahr 2012. Ist schon eine ganze Weile her. Wir kommen zu Tino Piontek alias Purple Disco Machine. Und der hat auch wieder was Neues. Und zwar entstand der Song in Zusammenarbeit mit der britischen Popsängerin Meek und dient als die allererste Single-Auskopplung aus seinem frisch angekündigten 4. Studioalbum Cosmotropia. Das Ganze soll nächstes Jahr auch erscheinen, und zwar am 30. April. Das ganze Ding ist wieder tanzbar, hat viele Retro-Einflüsse

da sind wir doch gespannt, was da nächstes Jahr im kommenden Album auf uns zukommt. Tino Piontek alias Purple Disco Machine zusammen mit Meek und Test My Luck. Den Titel hatte ich euch nämlich noch gar nicht genannt. Ist neu auf 97.1 Novum FM. Und über Take That brauchen wir nichts mehr zu sagen. Neue Single heißt Dreamers.

Also, wenn ich ehrlich bin, ich hätte es nicht erkannt, dass es Take That ist, wenn ich es nicht selbst gelesen hätte. Neue Musik auf 97.1. Dreamers heißt die ganz, ganz aktuelle Single von Take That, neu erschienen bei uns gehört. So, deutsche Musik. Die No Angels sind auch wieder da. Perfect Kind of Us.

Hey, ist doch ein cooler Beat, ein cooler Song, den er gemacht hat hier, Mark Forster. Und cool ist übrigens schon eingestiegen in die iTunes-Charts in der aktuellen Woche auf Platz 95. Musik von Mark Forster. Und cool zu euch, Herrschaften. Davor haben wir gehört, die New Angels, die sind sogar schon in der Top 20 eingestiegen und aufgestiegen. Platz 16 aktuell, Perfect Kind of Us. Jetzt kommen wir zu Martin Lu, ist ein deutscher Produzent und der hat melodische House- und Techno-Tracks gemacht. Unter anderem den, den wir jetzt hören. Das ganze Ding heißt Chemical und dazu hat er sich Unterstützung von Ross Quinn geholt. Das ganze Ding liegt schon ein bisschen in der Schublade, hat aber gedacht, komm, hau mal raus jetzt. Chemical, Martin Lu und Ross Quinn.

aktuelle Musik von Martin Lou zusammen mit Ross Quinn. Und das ganze Ding heißt Chemical. Ist neu am neuen Musikmontag auf Novum FM 97.1. Und zum Abschluss, weil die Zeit ist nämlich schon vorbei, gibt's den hier. Musik von Weißtone zusammen mit Emily Vaughan und Solace. Bis dann. Ciao, tschö.

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1: Mit Michael Daub. Der Führerschein soll günstiger werden. Dafür plant die Bundesregierung eine Reform, die ab kommendem Jahr gelten soll. Heute gibt es dazu eine Anhörung im Verkehrsausschuss des Bundestags. Geplant ist unter anderem, dass die Theorie auch online gelernt werden kann und das Üben mit den Eltern oder im Simulator möglich ist. Die Fahrlehrerverbände halten wenig davon und fürchten um die Verkehrssicherheit. Sie fordern, dass die Ausbildungsqualität mindestens erhalten bleibt. Seit Mai gibt es die neue E-Auto-Prämie und aus Sicht der Bundesregierung ist sie bisher ein Erfolg. Umweltminister Schneider sagte der Bild, gut 100.000 Anträge seien bisher bearbeitet und ausgezahlt worden. Das Geld komme genau den Menschen zugute, die vorher gar nicht an den Kauf eines E-Autos gedacht hätten. Je nach Einkommen bekommen Käufer bis zu 6.000 Euro Förderung vom Staat dazu. Der gesetzlichen Pflegeversicherung fehlt immer noch Geld. Nach Berechnungen des GKV-Spitzenverbands geht es im kommenden Jahr um rund 1 Milliarde Euro. Schon in den nächsten Wochen werden etwa 500 Millionen gebraucht, damit die Pflegekassen zahlungsfähig bleiben. Der Verband betont aber, die Leistungen seien nicht gefährdet. Verbandschef Blatt fordert in der Rheinischen Post eine nachhaltige Lösung, ohne die Beiträge weiter zu erhöhen. Die deutsche Fußballnationalmannschaft muss in der Nations League weiter um den Einzug ins Viertelfinale bangen. Das Team von Bundestrainer Jürgen Klopp kam in Griechenland nicht über ein 0:0 hinaus und bleibt in der Tabelle auf Platz 3. Damit ist weiter alles offen. Schon vor einer Woche hatte es in Augsburg gegen die Griechen ein 0:1 gegeben. Im November folgen die entscheidenden Spiele in Serbien und gegen Tabellenführer Niederlande. Soweit die Meldungen.
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1: Heute an den Alpen und im Vorland noch Schauer, teilweise auch Gewitter. Ansonsten, wenn der Nebel weg ist, sonnig oder locker bewölkt, 17 bis 23 Grad.
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1: Mit Michael Daub. Der Führerschein soll günstiger werden. Dafür plant die Bundesregierung eine Reform, die ab kommendem Jahr gelten soll. Heute gibt es dazu eine Anhörung im Verkehrsausschuss des Bundestags. Geplant ist unter anderem, dass die Theorie auch online gelernt werden kann und das Üben mit den Eltern oder im Simulator möglich ist. Die Fahrlehrerverbände halten wenig davon und fürchten um die Verkehrssicherheit. Sie fordern, dass die Ausbildungsqualität mindestens erhalten bleibt. Seit Mai gibt es die neue E-Auto-Prämie und aus Sicht der Bundesregierung ist sie bisher ein Erfolg. Umweltminister Schneider sagte der Bild, gut 100.000 Anträge seien bisher bearbeitet und ausgezahlt worden. Das Geld komme genau den Menschen zugute, die vorher gar nicht an den Kauf eines E-Autos gedacht hätten. Je nach Einkommen bekommen Käufer bis zu 6.000 Euro Förderung vom Staat dazu. Der gesetzlichen Pflegeversicherung fehlt immer noch Geld. Nach Berechnungen des GKV-Spitzenverbands geht es im kommenden Jahr um rund 1 Milliarde Euro. Schon in den nächsten Wochen werden etwa 500 Millionen gebraucht, damit die Pflegekassen zahlungsfähig bleiben. Der Verband betont aber, die Leistungen seien nicht gefährdet. Verbandschef Blatt fordert in der Rheinischen Post eine nachhaltige Lösung, ohne die Beiträge weiter zu erhöhen. Die deutsche Fußballnationalmannschaft muss in der Nations League weiter um den Einzug ins Viertelfinale bangen. Das Team von Bundestrainer Jürgen Klopp kam in Griechenland nicht über ein 0:0 hinaus und bleibt in der Tabelle auf Platz 3. Damit ist weiter alles offen. Schon vor einer Woche hatte es in Augsburg gegen die Griechen ein 0:1 gegeben. Im November folgen die entscheidenden Spiele in Serbien und gegen Tabellenführer Niederlande. Soweit die Meldungen.
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1: Heute an den Alpen und im Vorland noch Schauer, teilweise auch Gewitter. Ansonsten, wenn der Nebel weg ist, sonnig oder locker bewölkt, 17 bis 23 Grad.
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1: Mit Michael Daub. In Übach-Palenberg-Fredenberg hat es Freitagabend gebrannt. Eine Garage geriet aus bislang ungeklärter Ursache in Brand. Das Feuer griff wegen der engen Bebauung auf 3 Wohnhäuser über. Wegen des Rauchs gab es eine Warnmeldung. Anwohner wurden nicht verletzt, aber 2 Feuerwehrleute erlitten leichte Verletzungen. Die Löscharbeiten dauerten wegen Glutnestern ziemlich lange. Die Ermittlungen zur Brandursache laufen. In Übach-Palenberg haben Unbekannte einen Audi RS3 geklaut. Das Auto stand am Rathausplatz und trug ein Erkelenzer Kennzeichen, also ERK. Passiert ist es in der Nacht auf Freitag zwischen Donnerstagabend 21 Uhr und Freitagmorgen um 5. Wer in dieser Zeit etwas Verdächtiges am Rathausplatz beobachtet hat, soll sich bei der Polizei melden. In Hückelhofen-Baal ist ein Motorrad geklaut worden. Unbekannte nahmen eine Honda mit Heinsberger Kennzeichen mit, die in der Krefelder Straße in einer Hauseinfahrt stand. Die Tat passierte in der Nacht von Dienstag auf Mittwoch vergangener Woche zwischen 21 und 6 Uhr. Wer dort etwas Verdächtiges bemerkt hat, der kann sich bei der Polizei melden. Soweit die Meldungen.
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1: Bei uns in der Region heute heiter bis sonnig und trocken, 19 bis 23 Grad.
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1: Mit Michael Daub. Heute geht's im Verkehrsausschuss des Bundestags um den Führerschein. Die Bundesregierung will ihn günstiger machen und plant dafür eine Reform ab dem kommenden Jahr. Die Fahrlehrerverbände sind skeptisch. Sie fürchten um die Verkehrssicherheit, wenn die Theorie online gelernt und mit Eltern oder im Simulator geübt wird. Die Ausbildungsqualität müsse mindestens erhalten bleiben. Eine offizielle Datenbank mit Preisen der Fahrschulen lehnen sie ab. Bis zu 6.000 Euro vom Staat gibt es je nach Einkommen für ein E-Auto. Die Prämie läuft seit Mai und die Bundesregierung zieht eine positive Bilanz. Umweltminister Schneider sagte der Bild, gut 100.000 Anträge seien bereits bearbeitet und ausgezahlt. Das Geld erreiche vor allem Menschen, die vorher nicht einmal an den Kauf eines Elektroautos gedacht hätten. Die Pflegekassen brauchen dringend Geld. Schon in den nächsten Wochen fehlen etwa 500 Millionen Euro, damit sie zahlungsfähig bleiben. Im kommenden Jahr geht es nach Berechnungen des GKV-Spitzenverbands um rund 1 Milliarde. Leistungen sind laut Verband nicht gefährdet. Verbandschef Blatt verlangt in der Rheinischen Post eine nachhaltige Lösung, die ohne höhere Beiträge auskommt. Wer schreibt den besten deutschsprachigen Roman des Jahres? Das entscheidet sich heute zum Auftakt der Frankfurter Buchmesse, wenn der Deutsche Buchpreis vergeben wird. Er ist mit 25.000 Euro dotiert. 6 Romane sind noch im Rennen, darunter Die Lücken von Shida Basia, Orca von Franziska Gensler und Schleifen von Elias Hirschel. Soweit die Meldungen.
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1: In der Nacht im Süden und in der Mitte häufig gering bewölkt oder klar. Im Norden stark bewölkt und an der Nordsee kann es ein paar Tropfen geben. Dazu 16 bis 5 Grad. Tagsüber in der Mitte und im Süden, wenn der Nebel weg ist, heiter, teilweise wechselnd bewölkt und trocken. Im Südosten, vor allem an den Alpen, auch im Lauf des Tages Quellbewölkung. Hier und da ein paar Schauer oder Gewitter. Im Norden stärker bewölkt mit etwas Regen. 17 bis 24 Grad.
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1: Mit Michael Daub. Heute geht's im Verkehrsausschuss des Bundestags um den Führerschein. Die Bundesregierung will ihn günstiger machen und plant dafür eine Reform ab dem kommenden Jahr. Die Fahrlehrerverbände sind skeptisch. Sie fürchten um die Verkehrssicherheit, wenn die Theorie online gelernt und mit Eltern oder im Simulator geübt wird. Die Ausbildungsqualität müsse mindestens erhalten bleiben. Eine offizielle Datenbank mit Preisen der Fahrschulen lehnen sie ab. Bis zu 6.000 Euro vom Staat gibt es je nach Einkommen für ein E-Auto. Die Prämie läuft seit Mai und die Bundesregierung zieht eine positive Bilanz. Umweltminister Schneider sagte der Bild, gut 100.000 Anträge seien bereits bearbeitet und ausgezahlt. Das Geld erreiche vor allem Menschen, die vorher nicht einmal an den Kauf eines Elektroautos gedacht hätten. Die Pflegekassen brauchen dringend Geld. Schon in den nächsten Wochen fehlen etwa 500 Millionen Euro, damit sie zahlungsfähig bleiben. Im kommenden Jahr geht es nach Berechnungen des GKV-Spitzenverbands um rund 1 Milliarde. Leistungen sind laut Verband nicht gefährdet. Verbandschef Blatt verlangt in der Rheinischen Post eine nachhaltige Lösung, die ohne höhere Beiträge auskommt. Wer schreibt den besten deutschsprachigen Roman des Jahres? Das entscheidet sich heute zum Auftakt der Frankfurter Buchmesse, wenn der Deutsche Buchpreis vergeben wird. Er ist mit 25.000 Euro dotiert. 6 Romane sind noch im Rennen, darunter Die Lücken von Shida Basia, Orca von Franziska Gensler und Schleifen von Elias Hirschel. Soweit die Meldungen.
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1: In der Nacht im Süden und in der Mitte häufig gering bewölkt oder klar. Im Norden stark bewölkt und an der Nordsee kann es ein paar Tropfen geben. Dazu 16 bis 5 Grad. Tagsüber in der Mitte und im Süden, wenn der Nebel weg ist, heiter, teilweise wechselnd bewölkt und trocken. Im Südosten, vor allem an den Alpen, auch im Lauf des Tages Quellbewölkung. Hier und da ein paar Schauer oder Gewitter. Im Norden stärker bewölkt mit etwas Regen. 17 bis 24 Grad.
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1: Mit Michael Daub, guten Tag. Heizöl ist deutlich teurer geworden, doch Entlastung ist nicht in Sicht. Die Bundesregierung plant derzeit keine besonderen Hilfen für Heizölkunden. Das Wirtschaftsministerium hat nach eigenen Angaben keine Hinweise auf zeitnahe Unterstützung, so die ARD. VdK-Präsidentin Bentele kritisiert die Politik, rede vor allem über hohe Spritpreise und zu wenig über die Kosten fürs Heizen. Spanien wählt vorzeitig ein neues Parlament, und zwar schon am 29. November. Regierungschef Sanchez hat die Neuwahl in einer Fernsehansprache angekündigt. Hintergrund ist eine Niederlage seiner Minderheitsregierung im Parlament. Zwei Maßnahmen gegen die Krise auf dem Wohnungsmarkt sind am Freitag gescheitert. Damit zieht Sanchez die Konsequenz und lässt die Spanierinnen und Spanier früher an die Urnen rufen. Fahrschüler sollen sparen, Fahrlehrer sind dagegen. Die Bundesregierung will den Führerschein günstiger machen. Die Reform soll ab dem kommenden Jahr gelten. Heute gibt es dazu eine Anhörung im Verkehrsausschuss des Bundestags. Die Fahrlehrerverbände fürchten um die Verkehrssicherheit, etwa wenn online gelernt und mit den Eltern geübt wird. Eine Datenbank mit Preisen und Erfolgsquoten der Fahrschulen lehnen sie ab. 1 Milliarde Euro. So groß ist nach Berechnungen des GKV-Spitzenverbands die Lücke in der gesetzlichen Pflegeversicherung im kommenden Jahr. Schon in den nächsten Wochen werden rund 500 Millionen gebraucht, damit die Pflegekassen zahlungsfähig bleiben. Leistungen sind nicht gefährdet, betont der Verband. Verbandschef Blatt fordert in der Rheinischen Post eine nachhaltige Lösung, ohne dass die Beiträge weiter steigen. Soweit die Meldungen.
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1: In der Nacht im Süden und in der Mitte häufig gering bewölkt oder klar, im Norden stark bewölkt und an der Nordsee kann es ein paar Tropfen geben. Dazu 16 bis 5 Grad. Tagsüber in der Mitte und im Süden, wenn der Nebel weg ist, heiter, teilweise wechselnd bewölkt und trocken. Im Südosten, vor allem an den Alpen, auch im Lauf des Tages Quellbewölkung. Hier und da ein paar Schauer oder Gewitter. Im Norden stärker bewölkt mit etwas Regen. 17 bis 24 Grad.
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0: mit Michael Daub. Bei bestem Wetter hat das Bier- und Bratwurstfestival am Sonntag viele Besucher in die Heinsberger Innenstadt gelockt. Bürgermeister Kai Lewis eröffnete es mit einem traditionellen Fassanstich. Ein Schlag und der Zapfhahn saß sogar ohne Hammer. Danach rollten Traktoren durch die Stadt, dazu spielten die Castle Pipers. Vor dem Rathaus informierten die Hilfsdienste beim Selbstschutztag über Krisenvorsorge und es gab einen verkaufsoffenen Sonntag. In Beesweiler-Setterich hat es Freitagabend gegen 20 Uhr auf der Bahnstraße gekracht. Im Kreuzungsbereich zur Wolfsgasse stießen zwei Autos zusammen. Eine Person wurde verletzt, vom Rettungsdienst versorgt und ins Krankenhaus gebracht. Beide Fahrzeuge waren nicht mehr fahrbereit und mussten abgeschleppt werden. Die Kreuzung war während der Arbeiten voll gesperrt. Die Polizei ermittelt zur Unfallursache. Die Feuerwehr Wassenberg hat neue Technik bekommen. Am 3. Oktober wurden eine neue Drehleiter, ein Quad und eine Drohne eingeweiht und offiziell übergeben. Nach eigenen Angaben hat die Wehr damit die modernste Drehleiter Deutschlands im Einsatz. Das Quad hilft bei Offroad-Einsätzen, etwa bei Waldbränden oder Personensuche. Auch die hochwertige Drohne hat nicht jede Feuerwehr in ihrem Bestand. Soweit die Meldungen.
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0: Bei uns in der Region in der Nacht ein paar hohe Wolkenfelder, aber trocken, die Tiefstwerte 11 bis 6 Grad. Tagsüber erstmal neblig, später heiter bis sonnig und trocken, dazu Werte um 22 Grad.
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1: Mit Michael Daub, guten Tag. Heizöl ist deutlich teurer geworden, doch Entlastung ist nicht in Sicht. Die Bundesregierung plant derzeit keine besonderen Hilfen für Heizölkunden. Das Wirtschaftsministerium hat nach eigenen Angaben keine Hinweise auf zeitnahe Unterstützung, so die ARD. VdK-Präsidentin Bentele kritisiert, die Politik rede vor allem über hohe Spritpreise und zu wenig über die Kosten fürs Heizen. Spanien wählt vorzeitig ein neues Parlament, und zwar schon am 29. November. Regierungschef Sanchez hat die Neuwahl in einer Fernsehansprache angekündigt. Hintergrund ist eine Niederlage seiner Minderheitsregierung im Parlament. Zwei Maßnahmen gegen die Krise auf dem Wohnungsmarkt sind am Freitag gescheitert. Damit zieht Sanchez die Konsequenz und lässt die Spanierinnen und Spanier früher an die Urnen rufen. Fahrschüler sollen sparen, Fahrlehrer sind dagegen. Die Bundesregierung will den Führerschein günstiger machen. Die Reform soll ab dem kommenden Jahr gelten. Heute gibt es dazu eine Anhörung im Verkehrsausschuss des Bundestags. Die Fahrlehrerverbände fürchten um die Verkehrssicherheit, etwa wenn online gelernt und mit den Eltern geübt wird. Eine Datenbank mit Preisen und Erfolgsquoten der Fahrschulen lehnen sie ab. 1 Milliarde Euro. So groß ist nach Berechnungen des GKV-Spitzenverbands die Lücke in der gesetzlichen Pflegeversicherung im kommenden Jahr. Schon in den nächsten Wochen werden rund 500 Millionen gebraucht, damit die Pflegekassen zahlungsfähig bleiben. Leistungen sind nicht gefährdet, betont der Verband. Verbandschef Blatt fordert in der Rheinischen Post eine nachhaltige Lösung, ohne dass die Beiträge weiter steigen. Soweit die Meldungen.
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1: In der Nacht im Süden und in der Mitte häufig gering bewölkt oder klar, im Norden stark bewölkt und an der Nordsee kann es ein paar Tropfen geben. Dazu 16 bis 5 Grad. Tagsüber in der Mitte und im Süden, wenn der Nebel weg ist, heiter, teilweise wechselnd bewölkt und trocken. Im Südosten, vor allem an den Alpen, auch im Lauf des Tages Quellbewölkung. Hier und da ein paar Schauer oder Gewitter. Im Norden stärker bewölkt mit etwas Regen. 17 bis 24 Grad.
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Montag, der 5. Oktober und ihr seid bei Novum FM. Schön, dass ihr dabei seid. Hinter uns liegt ein langes Wochenende. Am Samstag war der Tag der Deutschen Einheit. Für den überwiegenden Teil unserer Mitmenschen ein Feiertag. Frei und hoffentlich ordentlich Zeit zum Durchatmen. Das Wochenende hat sich wettertechnisch nicht lumpen lassen. In und um Wassenberg gab es jede Menge Sonnenschein. Kaiserwetter im wahrsten Sinne des Wortes. Viele waren mit dem Rad unterwegs und haben das schöne Wetter genossen. Jetzt ist der Alltag zurück, aber keine Sorge, wir machen ihn euch ein bisschen angenehmer. Hier ist Novum FM, das Radio für Wassenberg.

0: jetzt wird's luftig.
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0: Heute ist Welt-Seifenblasentag, ein Tag für kleine und große Kinder und für alle, die auch mit 50 noch begeistert einer Seifenblase hinterher schauen können. Seifenblasen haben einen ganz entscheidenden Vorteil gegenüber vielen anderen Dingen im Leben. Sie platzen und keiner, wirklich niemand ist beleidigt. Heute also Seifenwasser raus, Strohhalm rein und einmal kräftig pusten. Heute darf es ruhig ein bisschen blubbern.
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0: Wir blubbern weiter. Gleich unser Horoskop. Heute am Montag.

0: Jetzt werfen wir einen Blick nach oben und schauen, was die Sterne heute für unsere Promis bereithalten. Oder vielleicht auch für euch. Schließlich steckt in jedem von uns ein kleiner Star. Hier kommen Widder, Stier, Zwillinge, Krebs, Löwe und Jungfrau.
1: 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Widder.
2: Leonardo da Vinci ist dein großes Vorbild, denn schließlich trägst du dasselbe Sternzeichen wie dieser italienische Künstler. Zum Glück hast du auch genügend Selbstbewusstsein, um dich mit diesem Kreativling zu vergleichen. Allerdings bist du auch manchmal ungeduldig und aggressiv. Trotzdem, zerreiße dein selbstgemachtes Gemälde bitte nicht, wenn es etwas anders aussieht als da Vincis Werke.
1: Stier.
2: Eine Verbeugung bitte, denn du trägst dasselbe Sternzeichen wie Elizabeth II., eine Hoheit. Treu und zuverlässig regierst du dein Leben. Doch wenn mal etwas nicht so läuft, wie du es möchtest, gewöhne dir bitte ab, mit dem Kopf gegen einen Baum zu rennen. Denk nur mal an deine ästhetischen Hörner.
1: Zwillinge.
2: Genau wie Johnny Depp bist du als Zwilling geboren. Du hast schon immer gewusst, wie man mit Worten umgeht und führst deine Argumente geschickt und präzise, um deinen Gesprächspartner im richtigen Moment damit umzuhauen. Genau wie mit einem Säbel. So ungefähr jedenfalls.
1: Krebs.
2: Hey, wolltest du nicht schon immer mal Bundeskanzler werden? Die Sterne scheinen für dich richtig zu stehen, denn Angela Merkel hat es ja auch geschafft. Ihr als Krebsgeborene habt viel zu sagen in der Politik. Also schaffe doch bitte mal gleich die Steuern ab.
1: Löwe.
2: Alle aus deinem Freundeskreis haben es die ganze Zeit über gewusst. Du hast ein Faible für Schlager. Genau wie Helene Fischer, denn ihr tragt das gleiche Sternzeichen. Also schmettere los, aber bitte nur unter der Dusche.
1: Jungfrau.
2: Du bist verliebt? Schreibe deinem Schatz doch einfach ein wunderschönes Gedicht. Das kannst du nicht? Doch, natürlich. Schließlich trägst du dasselbe Sternzeichen wie Goethe.
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0: Prominent geht es weiter. Die noch fehlenden 6 Sternzeichen Waage, Skorpion, Schütze, Steinbock, Wassermann und Fische gleich hier bei uns.

0: Auf geht's zur zweiten Runde unseres Horoskops. Jetzt sind Waage, Skorpion, Schütze, Steinbock, Wassermann und Fische an der Reihe. Wir schauen, welcher Promi-Effekt heute auf euch abfärbt. Glamour, Drama oder vielleicht einfach nur ein bisschen Größenwahn. Die Sterne wissen es.
1: 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Waage.
2: Fange du doch mal mit dem Rappen an. Das könnte dein neues Hobby werden. Vielleicht hat Bushido etwas Inspiration für dich, denn immerhin seid ihr im selben Sternzeichen geboren. Aber erwarte bitte nichts zu Tiefgründiges.
1: Skorpion.
2: Hast du nicht auch ein wenig Lust, etwas mehr Geld zu verdienen? Vielleicht so 1-2 Milliarden mehr? Na, dann mach es wie Bill Gates und gründe einfach mal Microsoft. Vielleicht gibt er dir ja was von seinem Geld ab, weil ihr doch Sternzeichenverwandte seid.
1: Schütze.
2: Also mit dir legt sich bestimmt keiner an. Ich empfehle dir, Kampfsport zu praktizieren. Genau wie Bruce Lee, ein Schütze so wie du, hast du dann echt beeindruckende Tricks auf Lager, die dir ganz bestimmt im Leben weiterhelfen.
1: Steinbock.
2: Dir fällt es bestimmt nicht schwer, das Leben wie eine riesige Rennbahn zu sehen. Es gibt etliche Abzweigungen und Reparaturstellen. Du bist jedenfalls ein erfolgreicher Fahrer, genau wie der Steinbock Michael Schumacher.
1: Wassermann.
2: Bestimmt stehst du auf Fußball, oder? Du trägst nämlich dasselbe Sternzeichen wie Joachim Löw. Also, sieh das Leben einfach wie ein langes Spiel mit Verlängerung. Es gibt Fouls und Abseitspfiffe, aber es fallen auch Tore.
1: Fische.
2: Fische sind idealistisch, kreativ und disziplinlos. Genau wie Albert Einstein. Ja, tatsächlich. Herzlichen Glückwunsch, du trägst dasselbe Sternzeichen wie das Supergenie. Als dein Jobberater würde ich dir eine Karriere im naturwissenschaftlichen Bereich empfehlen. Schließlich muss es ja eine Gruppe von Menschen geben, die in der Lage sind, abstrakt zu denken.
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0: Morgen ab 9 ein neues Horoskop für Wassenberg. Gleich hier die Veranstaltungshinweise fürs Ländle.

0: Das hier.
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0: Lust auf Herbstluftbewegung und ein bisschen grenzüberschreitende Nachbarschaftspflege? Dann haben wir einen Veranstaltungstipp für euch, der passt. Am Freitag heißt es einfach wanderbar bei der gemeinsamen Herbstwanderung der Bürgermeister von Wassenberg und Röhrdahlen. Es geht los um 14 Uhr am Parkplatz des Amici Beach Clubs am Effelder Waldsee. Rund 10 Kilometer führt die Strecke entlang der deutsch-niederländischen Grenze rund um Effeld und Flodrop. Zwei gemütliche Pausen sind eingeplant. Insgesamt seid ihr etwa 3 Stunden unterwegs. Die Teilnahme ist kostenlos, aber eine Anmeldung ist erforderlich, denn die Teilnehmerzahl ist begrenzt. Festes Schuhwerk nicht vergessen und bei Dauerregen fällt die Wanderung aus. Alle Infos und die Anmeldung findet ihr online bei wassenberg-erleben.de.

Uns kann man in gewohnter Weise schreiben, redaktion@novumfm.de. Gleich unser Thema, Winterreifenpflicht sicher durch die kalte Jahreszeit.

0: Von Oktober bis Ostern gehören Winterreifen ans Auto. Diese Faustregel kennt fast jeder von uns. Aber stimmt das eigentlich noch? Spoiler? Nein. Entscheidend ist nämlich das Wetter und nicht der Kalender, wie wir sicher durch die kalte Jahreszeit kommen. Das weiß Danica Grosser.
1: Die alte Faustregel von O bis O bleibt in Sachen Winterreifen immer ein guter Richtwert. Generell gilt, bei Schnee und Glätte sind Winterreifen Pflicht, bei dauerhaft unter 7 Grad empfehlenswert. Wichtig ist außerdem die gesetzliche Mindestprofiltiefe von 1,6 mm. Ansonsten kann es teuer werden, sagt Marcel Schasse vom Autoservice-Spezialisten Vergülst.
2: Durch die situative Winterreifenpflicht drohen beispielsweise 60 Euro Bußgeld, wenn man mit den falschen Reifen unterwegs ist. Und wenn man zusätzlich auch noch andere Verkehrsteilnehmer behindert, droht sogar ein Punkt in Flensburg.
1: Mit den falschen Reifen bringen wir uns und andere Verkehrsteilnehmer in Gefahr. Winterreifen bleiben durch ihre weichere Mischung auch bei niedrigeren Temperaturen flexibel und sorgen so für besseren Halt auf glatten Straßen. Die Vorteile von Ganzjahresreifen hingegen hängen vom Wohnort ab.
2: Wenn man vornehmlich städtisch unterwegs ist, nicht über Land fährt, nicht in die Berge rausfährt, dann können auch Ganzjahresreifen durchaus eine sinnvolle Alternative sein. Ganz wichtig, sie müssen das alpine Symbol tragen. Nur dann sind sie auch für den Winter zulässig. Die alte MS-Kennzeichnung, die man noch kennt, reicht nicht mehr aus.
1: Die beste Zeit, einen Termin für den Reifenwechsel auszumachen, ist übrigens Anfang Mitte Oktober.
2: Dann ist man auf alle Fälle safe, man hat es bequem und entspannt hinter sich gebracht. Die meisten warten leider immer ab, bis die erste Schneeflocke auf die Nase fällt und dann ist der Ärger groß, weil dann der nächste Termin erst in 2-3 Wochen frei wird.
0: Rechtzeitig an die passende Bereifung denken, kann entspannt in die kalte Jahreszeit starten. 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

Das war's von mir für heute. Kommt gut durch den Restmontag und macht's euch schön. Morgen sind wir wieder für euch da, ab 9. Also einschalten, zuhören und dabei sein. Bis morgen hier bei uns bei Novum FM. Tschüss.

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1: Mit Michael Daub. Heute geht's im Verkehrsausschuss des Bundestags um den Führerschein. Die Bundesregierung will ihn günstiger machen und plant dafür eine Reform ab dem kommenden Jahr. Die Fahrlehrerverbände sind skeptisch. Sie fürchten um die Verkehrssicherheit, wenn die Theorie online gelernt und mit Eltern oder im Simulator geübt wird. Die Ausbildungsqualität müsse mindestens erhalten bleiben. Eine offizielle Datenbank mit Preisen der Fahrschulen lehnen sie ab. Bis zu 6.000 Euro vom Staat gibt es je nach Einkommen für ein E-Auto. Die Prämie läuft seit Mai und die Bundesregierung zieht eine positive Bilanz. Umweltminister Schneider sagte der Bild, gut 100.000 Anträge seien bereits bearbeitet und ausgezahlt. Das Geld erreiche vor allem Menschen, die vorher nicht einmal an den Kauf eines Elektroautos gedacht hätten. Die Pflegekassen brauchen dringend Geld. Schon in den nächsten Wochen fehlen etwa 500 Millionen Euro, damit sie zahlungsfähig bleiben. Im kommenden Jahr geht es nach Berechnungen des GKV-Spitzenverbands um rund 1 Milliarde. Leistungen sind laut Verband nicht gefährdet. Verbandschef Blatt verlangt in der Rheinischen Post eine nachhaltige Lösung, die ohne höhere Beiträge auskommt. Wer schreibt den besten deutschsprachigen Roman des Jahres? Das entscheidet sich heute zum Auftakt der Frankfurter Buchmesse, wenn der Deutsche Buchpreis vergeben wird. Er ist mit 25.000 Euro dotiert. 6 Romane sind noch im Rennen, darunter Die Lücken von Shida Basia, Orca von Franziska Gensler und Schleifen von Elias Hirschel. Soweit die Meldungen.
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1: In der Nacht im Süden und in der Mitte häufig gering bewölkt oder klar, im Norden stark bewölkt und an der Nordsee kann es ein paar Tropfen geben. Dazu 16 bis 5 Grad. Tagsüber in der Mitte und im Süden, wenn der Nebel weg ist, heiter, teilweise wechselnd bewölkt und trocken. Im Südosten, vor allem an den Alpen, auch im Lauf des Tages Quellbewölkung, hier und da ein paar Schauer oder Gewitter. Im Norden stärker bewölkt mit etwas Regen, 17 bis 24 Grad.
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1: Und damit hallo und herzlich willkommen zur 1216. Ausgabe der Happy Days mit neuen Hits von gestern. In den nächsten zwei Stunden, da hören wir wieder

Rang im September des Jahres 1988 und der Hit heißt Rags to Riches. Hat jetzt eine Melodie, die stammt aus Österreich. Diese Aufnahme hier stammt aus England und es war ein Neuzugang in den deutschen Singlecharts im September des Jahres 1982. Wir hören After the Fire und hier ist ihre Version von Der Kommissar.

0: Das war ihr 5. Verkaufshit in den deutschen Single Charts und das war ein Neuzugang im September des Jahres 1997. Das war die Gruppe Texas und das war der Hit Black Eyed Boy.
1: Die Band Texas wurde 1986 in Glasgow in Schottland gegründet. Wichtigstes Mitglied ist die Sängerin Charlene Spiteri. Black Eyed Boy war die 3. Single-Auskopplung aus ihrem 4. Studioalbum White on Blonde. Die Kritiker lobten den Titel beim Erscheinen und verglichen den Sound der Gruppe mit Motown-Musik. In den deutschen Charts erreichte der Titel 1997 Platz 68.

Diese Dame war bekannt aus der ersten Staffel von Deutschland sucht den Superstar. Und dies hier war ihr erster Hit bei uns. Der war neu im September des Jahres 2003. Das war Judy DeFeber. Und der Hit, der heißt I Will Follow You. Und jetzt der dritte Hit bei uns für Joss Stone. Ein Neuzugang aus dem September des Jahres 2005. Die Frage, don't you?

Das war eine Sängerin aus St. Louis in Missouri mit ihrem 5. Verkaufshit bei uns. 9. September des Jahres 98, das war Sheryl Crow und My Favorite Mistake. Und sie hier, eine Soul-Sängerin aus London. Ihr einziger Hit bei uns, 9. August des Jahres 92, hier ist Vivian McCone und der Hit Sing.

0: Das war sein erster und größter Hit aus den deutschen Single Charts. Der war nur im September des Jahres 2003. Das war Wayne Wonder und der Hit No Letting Go.
1: Wayne Wonder war 30 Jahre alt. Er stammt aus Buff Bay in Jamaika und heißt eigentlich Von Wayne Charles. Als Kind sang er im Kirchenchor und begann mit 13 Jahren eigene Songs zu schreiben. Seine Debütsingle erschien 1985. No Letting Go war seine dritte Single. Sie erreichte die 3 der Charts in England und bei uns die 31.

Es war insgesamt sein 39. Hit ohne die Beatles in den deutschen Singlecharts. Das war Neuzugang im September des Jahres 1989. Musik aus dem Album Flowers in the Dirt. Das war Paul McCartney. Und welcher Hit war das? Natürlich This One. Tja, für diese Formation hier war dies hier ihr 7. Top-10-Erfolg in Folge, damals in den Mid-80er Jahren. Dies hier ein Neuzugang aus dem September des Jahres 1987. Dies hier sind Depeche Mode. Und hier ist der Hit, der heißt Never Let Me Down Again.

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1: Und genauso hieß er, jahrzehnter Hit aus den deutschen Singlecharts. Das war ein Neuzugang im September des Jahres 2000. Das waren NSYNC. Tja, und jede Karriere musste einmal beginnen. Auch die von der großen Rihanna. Dies ihr erster Hit bei uns. Neu im September des Jahres 2005. Und das Ganze heißt Ponder Replay.

0: Das war ihr einziger Verkaufshit in den deutschen Singlecharts, ein Neuzugang aus dem September des Jahres 1984. Das war ein STS und der Hit Fürstenfeld.
1: STS war ein Trio aus Österreich. Die Abkürzung steht wie die Nachnamen der drei Mitglieder: Steinbecker, Timischel und Schiffkowitz. Bis 1975 waren die drei in verschiedenen anderen Bands tätig und beschlossen dann, gemeinsam Musik zu machen. 1984 erschien ihr zweites Album Überdosis Gefühl und daraus wurde Fürstenfeld als Single ausgekoppelt. Besonders bekannt wurde der Titel durch den Einsatz auf dem Münchner Oktoberfest. Er erreichte in den deutschen Charts Platz 25.

Das waren drei Neffen von Michael Jackson, die sich für diesen Titel hier mit ihrem Onkel zusammengetan haben. Ihr dritter Hit in den deutschen Singlecharts, 9. September des Jahres 1996. Das waren 3T zusammen mit Michael Jackson mit der Frage Why? Und sie hier, sie stammt aus New York City. Auch für sie, ihr dritter Hit in den deutschen Singlecharts. Der Hit war neu im September des Jahres 1994. Hier ist Sophie B. Hawkins und hier ist der Hit, der heißt Right by Your Side.

Dies hier ist die 1216. Ausgabe der Happy Days mit neuen Hits von gestern. Und an dieser Stelle des Programms, da hören wir Top 20 Hits aus dem Vereinten Königreich, die es nie die deutschen Verkaufscharts gebracht haben. Ja, und wir sind heute mit einer Gruppe aus Brooklyn in New York und ihrem einzigen Hit aus den Charts aus England. 9. September des Jahres 1983, das waren Monjaka und der Hit heißt Gude Jaka, Go to the Top. Tja, und für die Smith war der nächste Hit ihr vierter Hit in den Single Charts in England. Das Ganze neu im September des Jahres 84. Er heißt William, It Was Really Nothing.

0: Das war sein vierter Top 20-Hit der Single-Parade in England und der vierte aus seinem Debütalbum. Ein Neuzugang in den Single-Charts im September des Jahres 84. Das war Nick Kershaw und der Hit Human Racing.
1: Human Racing hieß das Debütalbum des englischen Sängers Nick Kershaw und die vierte Single-Auskopplung hieraus. Der Titel hieß zunächst Look Behind You und wurde von Kershaw für seine damalige Band Fusion geschrieben.

Dieser Herr war ehemals Teil von den Doobie Brothers, aber dies hier war sein einziger Top 20 Solo-Hit in den Single-Charts in England. Das war ein Neuzugang im September des Jahres 1986. Das war Michael McDonald und der Hit Sweet Freedom aus dem Film Diese zwei sind nicht zu fassen. Tja, und jetzt noch die Band Amazulu mit ihrem vierten und letzten Top 20 Hit in England, auch der neu im September des Jahres 86. Hier ist ihre Version von dem Hit Mund.

Dies hier ist die Stelle des Programms, an der wir auf Spitzenreiter aus aller Herren Länder schauen. Und los geht's heute mit der Nummer 1 aus Irland und Neuseeland, aus genau dieser Woche im Laufe des Jahres 2011. Das waren Maroon 5 und Christina Aguilera und der Hit Moves Like Jagger. Tja, und jetzt die Nummer 1 aus den Singlecharts aus Irland und England, aus genau dieser Woche im Laufe des Jahres 2012. Hier sind Little Mix und der Hit Wings.

0: 11 solide Wochen auf der Nummer 1 in der Singleparade Norwegen im Sommer des Jahres 2013. Das war Avicii und der Hit Wake Me Up.
1: Der Titel Wake Me Up stammt aus dem Debütalbum True von Avicii. Geschrieben hat er den Titel selbst gemeinsam mit dem Sänger des Titels Aloha Black. Von Black stammt der Text. Er sagt, wegen seiner Erfolge als Musiker habe er sich damals gesagt, das Leben ist ein Traum, weckt mich, wenn es vorbei ist. Der Song erreichte die 1 der Charts in Norwegen.

Der Spitzenreiter in der Singleparade in Dänemark und Neuseeland in genau dieser Woche im Laufe des Jahres 2014. Das war Megan Trainor und sie erzählte uns All About That Bass. Tja, und Jess Lynn befand sich auf der Nummer 1 in den Singlecharts in England für eine Woche im August des Jahres 2015 mit dem Hit Don't Be So Hard On Yourself.

Sophia. Ein weltweiter Sommerhit auf der Nummer 1 in der Singlet-Parade in Belgien für eine Woche im September des Jahres 2016. Das war Alvaro Soler und Sophia. Tja, und dies hier die Nummer 1 in Irland für 6 Wochen im September und Oktober 2017. Hier ist Dua Lipa und der Hit New Rules.

0: In Ungarn auf der Nummer 1 in den Single Charts für 6 Wochen im August und September des Jahres 2018. Das waren Lost Frequencies und James Blunt und das war eine Melodie.
1: Der belgische DJ Lost Frequencies veröffentlichte 2019 sein zweites Studioalbum Alive and Feeling Fine. Darauf enthalten ist der Titel Melody. Dies ist seine erste Zusammenarbeit mit James Blunt und beide haben den Song gemeinsam geschrieben. Die Kritiker lobten den Titel, er wirke country-ähnlich, ohne dabei seine Verbindung zur Tanzmusik zu verlieren. Der Titel erreichte die 1 der Charts in Ungarn.
0: Tja, dieser Titel, der war weltweit ziemlich erfolgreich im Laufe des Jahres 2019, unter anderem auf der Nummer 1 in der Singleparade in Neuseeland und Ungarn in genau dieser Kalenderwoche. Ein gemeinsamer Hit von Shawn Mendes und Camila Cabello. Und hier ist der Hit, der heißt Señorita.

0: Get Snap.
1: 7 Wochen auf der Nummer 1 in der Single-Parade in Belgien, viele Monate nach ihrem schlechten Abschneiden beim Eurovision Song Contest. Das waren Rosalyn und der Hit Snap. TikTok macht's möglich. Tja, und das war's dann für diesmal mit den Happy Days. Und bis zum nächsten Mal sagen wir Tschüss.
2: Und Tschüss.
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